0: eher gruselig.
1: Ja, eigentlich fehlen bloß noch feuerspeiende Drachen.
0: Bitte, dir fehlt ganz was anderes.
1: Ich hab, was ich brauche. Hier, dein Koffer.
0: Ihr könnt sagen, was ihr wollt, aber ich bin überzeugt davon, wir werden hier ein erstklassiges Wochenende verbringen. Und das Allerbeste ist ja wohl, dass wir endlich mal einen Vertrag kriegen.
2: Ja, wir sind auf dem Weg nach oben.
1: Ganz genau, ins Hochparterre.
0: Wieso denn nicht? Jurek ist ein Spitzenregisseur. Der hat schon aus ganz anderen Leuten wie uns Stars gemacht. Ja, genau.
1: Bei dir musst du dich da aber ganz schön anstrengen.
0: Du bist wirklich ein reizendes Kerlchen. Ich brauche wenigstens keine Gesichtsoperation.
1: Nein, du wirst gleich geköpft.
0: Ah, nun hör doch auf. Er hat angefangen.
2: Warum ist die Tür zu?
1: Wenn der nur ein Hauch Klasse hätte, stünden Butler vor der Tür.
0: Versuch's doch mal mit. Anklopfen.
1: Hey, was zur...

0: Und jetzt hier lang, bitte.
1: Also, ich pflege meine Rosen immer mit Salz und Pfeffer zu nehmen.
0: Hä? Folgen Sie mir bitte.
1: Und dazu trinke ich einen herben Weiß.
2: Seien Sie herzlich willkommen auf Tuvent Schloss. Ich will hoffen, Sie haben eine angenehme Fahrt hierher gehabt. Wegen einer kleinen Unpässlichkeit kann er Sie jetzt nicht begrüßen, sondern erst um Mitternacht. Er lässt sich entschuldigen und bittet Sie, es sich einstweilen hier bequem zu machen. Ach und, sollten Sie irgendeinen Wunsch haben, Jill wird Sie in jeder Weise zufriedenstellen.
3: Und das ist euer Unglück.
4: Ach ja? Woher weißt du das denn so genau? Und wer bist du eigentlich?
3: Dieses Schloss hier ist ein Horrorkabinett. Leben existiert hier nicht.
1: Na, endlich ist jemand meiner Meinung. Erzähl denen, was hier vorgeht.
3: Ich kann nicht. Bald werdet ihr alles selbst verstehen.